0: Wiederholen.
1: Österreicher Jan.
0: Schock. Sehr gut, jetzt kommt er nach.
1: Verstehen.

0: zum Bass. Ärger. Ärger. Ja. Was war das, was wir haben? Jetzt bin ich auch wieder auf der 3-Pen, wenn du für ein Hour. Nobody explained it.
1: Hey, wie war das?